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2: Ganz gelassen aufwachen mit ERF Plus. Ich bin Christine Bangel. Guten Morgen am Freitag.

Gelassenheit. Manchmal fällt es mir super schwer, diese Gelassenheit, diese innere Balance, diese Ausgeglichenheit zu behalten. Vielleicht geht es Ihnen ja auch so.

0: jetzt habe ich das Wort zum Tag für Sie hier auf ERF Plus. Heute geht es um eine Geschichte aus dem Markus-Evangelium im Neuen Testament. Die Heilung eines Blinden bei Jericho. In Markus 10, Vers 47 steht: Sobald er hörte, dass es Jesus von Nazareth war, rief er laut: Sohn Davids, Jesus, hab Erbarmen mit mir. Zu dieser Begebenheit kommt heute das Wort zum Tag von Johannes Holmer.
1: Können Sie sich vorstellen, was das Leben, was das Los dieses blinden Mannes am Wegesrand war und was es für seinen Alltag bedeutete? Ich habe immer wieder mal darüber nachgedacht, wie es wohl wäre, plötzlich oder gar von Geburt an blind zu sein, nichts zu sehen, alles nur über das Gehör wahrzunehmen. Und wenn ich ehrlich bin, dann muss ich sagen, das erscheint mir wirklich grauenhaft. Ja, es ist heute sicher vieles leichter, denn es gibt moderne Hilfsmittel und Möglichkeiten. Doch es bleibt dieses andauernde Dunkel. Alles Schöne, Farbenfrohe und Herrliche unserer Welt bleibt verborgen. Und je länger ich mir vorstelle, wie es wohl wäre, wenn ich mich nur durch die Welt tasten oder vielleicht von einem blinden Hund führen lassen kann, desto dankbarer werde ich, dass ich einfach so sehen, lesen, Farben in aller Pracht und Vielfältigkeit wahrnehmen kann. Und wirklich, ich frage mich, wie kann Gott sowas zulassen und warum macht er das? Vielleicht ist es mit dem Hören oder dem Reden können genauso, aber nicht zu sehen erscheint mir doch besonders schlimm. Und genau um solch einen Menschen geht es hier. Er wird uns sogar mit seinem Namen vorgestellt, nämlich Bartimäus, also Sohn des Timäus. Offenbar hat er schon einiges von Jesus von Nazareth gehört. Er kennt wohl all die kleinen und großen Geschichten um Jesus, in denen erzählt wird, wie er Kranke geheilt hat. Vielleicht sogar die von dem Blinden in Bethsaida, den Jesus auf so komische Art geheilt hat, so zu lesen in Markus 8. Auch einem taubstummen Menschen hatte Jesus das Gehör wiedergegeben, in Markus 7 beschrieben. In den ersten 10 Kapiteln des Markus-Evangeliums werden uns etliche Berichte über solche Heilungen gegeben. Und vielleicht kennt Bartimäus sogar noch etliche weitere sagenhafte Jesusgeschichten. Doch das Wichtigste ist, dass er weiß, wer Jesus eigentlich ist. Nicht nur ein Handwerker, der Jesus von Nazareth, der Sohn des Zimmermanns Josef. Bartimäus nennt Jesus den Sohn Davids. Jesus, du Sohn Davids, erbarme dich meiner. Jesus, der Sohn Davids, das ist eine deutliche Bezeichnung für den lang ersehnten Messias, den Jeschua, den Retter Israels. Diese grandiose Bezeichnung wiederholt Bartimäus sogar ein weiteres Mal, als die Umstehenden, möglicherweise auch die Jünger, ihn zum Schweigen bringen wollen. Kann sein, dass er realisiert, dass sein Geschrei den meisten lästig ist. Aber nach dem, was er wohl von Jesus wusste, ist es ihm gerade völlig egal. Er schreit noch viel mehr. Jetzt oder nie mag sein Motto gewesen sein. Und Jesus? Von ihm heißt es hier, er blieb stehen und ließ ihn rufen. Jesus sieht das Elend, die Sehnsucht, wenn ein Mensch so um Hilfe ruft. Es ist der Hilfeschrei eines Menschen, der absolut entschlossen ist, die Chance seines Lebens zu nutzen. Was willst du von mir? Na klar doch, dass ich wieder sehen kann. Ein Mensch streckt sich danach aus, sehen zu können. Und weil Jesus nie einfach nur Wunder getan hat, um Menschen gesund zu machen, ist offenbar auch dieses Wunder ein Hinweis darauf, dass es ihm um viel mehr geht. Jesus geht es darum, dass dieser Mann und auch wir einen Blick für die Ewigkeit, für das Reich Gottes bekommt. Und Jesus sprach zu ihm: Geh hin, dein Glaube hat dir geholfen. Und sogleich wurde er sehend und folgte ihm nach auf dem Weg. Das ist es, worum es geht. Immer und immer wieder in aller Unterschiedlichkeit der Wunder. Jesus will, dass wir sehend werden für ihn selbst, für sein Reich, für seine Heimat, aus der er gekommen ist. Jesus will, dass wir Augen für seinen Vater im Himmel bekommen. Er will uns in Verbindung bringen mit Gott. Er will, dass wir sehend werden für das, was in der unsichtbaren Welt des Reiches Gottes läuft und laufen soll. Denn er will, dass wir alle zur Erkenntnis der Wahrheit kommen. Er selbst ist die Wahrheit und eben nicht verloren gehen.
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1: Gott segne dich. Danke, Vater. Danke, Vater, für jeden, der das hier hört. Weißt du, dass es jemanden gibt, der das regelmäßig betet? Dass da jemand super dankbar für dich ist? Ich bin es. Und das kommt aus meinem tiefsten Herzen. Mitteilen wollte ich dir das heute, weil es mir selbst gut getan hat, als mir das jemand kürzlich sagte. Eine Leserin von Ein Wunder für jeden Tag schrieb kürzlich: Deborah, jedes Mal, wenn ich am Ende der E-Mail beim Danke für dich angekommen bin, dann kommt aus meinem tiefsten Herzen ein Danke Gott für Deborah. Und das hat mich so glücklich gemacht, denn ich weiß genau, wie sich solch ein Moment anfühlt. Auch ich gehe regelmäßig mit meinen Kopfhörern auf den Ohren spazieren und höre mir Podcasts von erfahrenen Leitern an, um dazuzulernen. Und immer wieder bete ich innerlich: Danke, Vater, für diese weisen Menschen, von denen ich dazulernen darf. Segne sie bitte. Es gibt auch diese eine Gemeinde in Frankreich, die ich so sehr liebe und deren Livestream ich nur selten verpasse. Trotz der Distanz erreichen Worship und Message einfach mein Herz. Und ich weiß, dass da ganz viel Arbeit, Finanzen, Gebet und gelebter Glaube dahinter stecken. Wie gerne bete ich regelmäßig: Vater, ich danke dir für diese Gemeinde. Segne ihre Arbeit weiterhin. Du kannst dir gar nicht vorstellen, was es bewirkt, wenn unser gedachter Dank zu einem ausgesprochenen Segen wird. Es heißt, bittet Gott um seinen Segen für den anderen. Denn ihr wisst ja, dass Gott auch euch dazu berufen hat, seinen Segen zu empfangen. 1. Petrus 3,9. Merkst du, was passiert, wenn wir segnen? Wir werden zurückgesegnet. Während wir Segen weitergeben, werden wir diesen selbst erleben. Wuhu! Dann lass uns damit doch gleich loslegen. Wen wirst du heute segnen? Und ihm das einfach auch sagen, also persönlich weitergeben. Denn so, wie es mir gut getan hat, das zu erfahren, wird sich jeder freuen, der das hört. Gott segne dich. Und ja, von Herzen, danke für dich.
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0: das letzte Hemd hat keine Taschen. Dieser Spruch ist mir zum heutigen Anstoß eingefallen. Über Prioritäten im Leben hören wir jetzt Gedanken von Susanne Thyroff.
1: Es gibt eine Menge Ratgeber darüber, wie man ein Vermögen aufbauen kann. Gerade habe ich wieder gelesen, dass die ersten 100.000 Euro am schwierigsten aufzubauen seien und wie man es schafft zur Million. Es wirkt erstrebenswert, reich zu sein. Aber in einer 3000 Jahre alten Sammlung von Weisheiten im Buch der Sprüche, Kapitel 11, Vers 4, erfahren wir etwas anderes. Reichtum nützt nichts, wenn Gott zornig ist. Wer Gott gehorcht, rettet sein Leben. Wir wissen, dass wir kein Reichtum mit ins Grab nehmen können. Im Angesicht des Todes helfen keine gefüllten Bankkonten. Die vermeintliche finanzielle Sicherheit sichert uns nicht vor Gottes Urteil, heißt es hier. Was uns rettet, ist etwas anderes. Gott gehorchen, ihn ernst nehmen, nach seiner Art zu leben fragen. Das heißt, ehrlich sein, gerecht handeln, barmherzig leben. Nicht nur an sich selbst denken, sondern so leben, wie es Gottes Werten entspricht. Wer so lebt, hat nicht verloren, sondern gewonnen, weil er sein Leben an dem ausrichtet, was bleibt. Es wird einmal einen Tag geben, an dem Gottes Zorn Menschen trifft, die nicht nach ihm fragen und nur auf das setzen, was in diesem Leben zählt. Aber es wird auch ein Tag sein, an dem Gott Leben schenkt, denen, die ihm vertrauen und nach seinen Werten leben. Das zu wissen, kann mir Anstoß sein, die Prioritäten richtig zu setzen.
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